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1: Wer ist wohl

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Nun kann ich freier mich erklären. Ich gebe dir mein teures Wort, dich meiner Hilfe zu gewähren. Du sollst Gesundheit und Vergnügen, Seele, Heil und Ruh, forthin genießen. Allein wirst du dich wohl entschließen.

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Du siehst mir vielleicht in meinem Angesicht den ungemein erlittenen Schrecken an, der kürzlich mir das Herz

0: verschlossene Blatt als eine Schenkung hin. Ich weiß gewiss, du wirst darin für dich ein solches Mittel finden, ihm keines aus all anderen gleich.
1: Ist das vielleicht sehr hart zu nehmen?
0: Wie er sich dazu mit Ernst entschließt, dem ist es lieblich, süß und leicht.
1: Und was ist dessen Eigenschaft?
0: Es wärmet munter auf den lauen, trägen Geist, erheitert den Verstand durch seine Wunderkraft, die Christenpflicht zu fassen. Es schärft das Aug, den schlauen Feind zu sehen, verschafft ein gut Gehör zu hören Gottes Wort. Es bringet Mut und Stärke, der Höllenmacht zu widerstehen.

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Man eilt, man lauft, wohin? Ach, an die Orte, wo nur der Sinnen Freiheit ruft.